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0: 10 vor 6. Und jetzt die Nachrichten.
1: Schatz, tödlicher Verkehrsunfall in der Nacht. Corona-Untersuchungsausschuss, nicht alles damals war sinnvoll. Das Wetter, es regnet. Ich bin Wilhelm Schatzer, guten Morgen.
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1: Auf der Pustertaler Straße hat es am späten Abend einen tödlichen Verkehrsunfall gegeben. Beim Butzerhof in Schaps ist er passiert. Ein Sattelschlepper und ein Lieferwagen waren in den Unfall verwickelt. Menschen wurden eingeklemmt. Ein Mann ist gestorben, ein weiterer wurde schwer verletzt und ein dritter leicht verletzt. Weißes Kreuz, Notarzt, Feuerwehr, Karabinieri und Notfallseelsorge waren im Einsatz. Nicht alle Maßnahmen, die während der Corona-Pandemie verfügt worden waren, sinnvoll. Landeshauptmann Kompatsch hatte im Corona-Untersuchungsausschuss des Landtags gesagt, dass er einige Maßnahmen heute nicht mehr so beschließen würde. Zum Beispiel die Maskenpflicht im Freien, aber auch die lauten Durchsagen aus vorbeifahrenden Autos, die es in Bozen lange Zeit gab, oder das Abzäunen von Kinderspielplätzen. Und auch bei der Suspendierung des Sanitätspersonals hätte man bessere Wege finden sollen, räumte der Landeshauptmann ein. Der Corona-Untersuchungsausschuss hat die Aufgabe, einen kritischen Blick auf die Entscheidungen vor 6 Jahren zu werfen und sie aufzuarbeiten. In Bozen nimmt die Zahl der Obdachlosen zu. An den Flussufern, vor allem am Eisack, wurden zuletzt 40 Zelte gezählt, erklärt Bürgermeister Corarati. Das sei ein Problem. Die Menschen, die in den Zelten leben, sind in Gefahr, wenn plötzlich die Wasserpegel steigen. Und auch an die Sicherheit der Bürger, die entlang der Flüsse unterwegs sind, sei zu denken. Corarati will nun erreichen, dass die illegalen Schlafstätten an den Flussufern schneller geräumt werden. Tanken scheint nun doch nicht wieder teurer zu werden. Morgen läuft ja der Tankrabatt der Regierung in Rom aus und eigentlich hätte er nicht verlängert werden sollen. An seiner Stelle hätte ein sogenannter Tankgutschein kommen sollen, den aber nur wenige Menschen bekommen hätten. Nun soll der Tankrabatt doch verlängert werden, das hat Wirtschaftsminister Giancarlo Giorgetti angekündigt. Wie hoch der Rabatt dieses Mal sein wird und wie lange die Regierung ihn beibehalten wird, sagte Giorgetti noch nicht. Eine Woche vor dem Start der Fußball-WM eskalieren in Mexiko die Proteste der Lehrergewerkschaft. Das Bildungsministerium wurde gestürmt. Die Lehrer fordern höhere Löhne und die Rücknahme einer Rentenreform. Sie drohen mit Massenprotesten genau zum Eröffnungsspiel. Am kommenden Donnerstag empfängt Mexiko Südafrika im Aztekenstadion. Auch andere Gruppen haben bereits Protestaktionen zum WM-Auftakt angekündigt, etwa die Angehörigen von rund 130.000 Menschen, die in Mexiko vermisst werden.
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1: Mit Regen starten wir in den Tag. Am Vormittag klingt der Regen dann ab. Zuerst hört es im Finchgau auf, danach wird es zeitweise sonnig. Die Temperaturen: 11 Grad hat es jetzt in Schlanders, 13 in Kaltern, 12 in Fahren und 10 Grad in Toblach. Auf 18 bis 26 Grad kommen die Höchstwerte heute. Zum Wochenende: morgen ist es bewölkt, am Sonntag wird es sonnig.
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1: Guten Morgen, ich bin Wilhelm Schatzer. In Bozen gibt es wieder mehr Obdachlose. An den Flussufern wurden zuletzt 40 Zelte gezählt. Bürgermeister Corarati will nun erreichen, dass die illegalen Schlafplätze schneller geräumt werden. Auf der Pustertaler Straße bei Schaps hat es in der Nacht einen schweren Verkehrsunfall gegeben. Ein Mann ist gestorben, zwei weitere wurden verletzt. Ein LKW und ein Kleinlaster waren in den Unfall verwickelt. Landeshauptmann Kompatscher hat vor dem Corona-Untersuchungsausschuss ausgesagt, nicht alle Maßnahmen damals waren aus heutiger Sicht sinnvoll, räumte er ein, zum Beispiel die Maskenpflicht im Freien. Der Tankrabatt in Italien, der morgen ausläuft, könnte nun doch verlängert werden. Das hat Wirtschaftsminister Giorgetti angekündigt. Vor zwei Tagen hat es noch geheißen, dass er nicht mehr verlängert wird und nur mehr ein Tankgutschein für wenige kommt. In Mexiko ist es eine Woche vor der Fußball-WM zu Protesten und Ausschreitungen gekommen. Lehrer fordern höhere Löhne. Sie drohen mit Massenprotesten zum Eröffnungsspiel. Und auch andere Gruppierungen haben Proteste bei der WM angekündigt.
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1: 10 vor 7. Und jetzt die Nachrichten.
2: Tödlicher Verkehrsunfall bei Schabs. Regierung in Rom will Tankrabatt doch verlängern. Das Wetter, es regnet. Ich bin Wilhelm Schatzer. Guten Morgen.
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2: Auf der Pustertaler Straße hat es in der Nacht einen tödlichen Verkehrsunfall gegeben. Beim Putzerhof in Schabs sind um 11 Uhr am Abend ein LKW und ein Lieferwagen frontal zusammengeprallt. Die Fahrerkabine des Lieferwagens wurde komplett eingedrückt. Der Beifahrer wurde eingeklemmt, er verstarb noch an der Unfallstelle. Der Fahrer wurde schwer verletzt und der Lenker des Sattelschleppers erlitt leichte Verletzungen. Die Straße war wegen des Unfalls bis in die frühen Morgenstunden gesperrt. Die Regierung in Rom will den Tankrabatt nun doch verlängern. Der Rabatt läuft ja morgen aus und eigentlich wollte die Regierung ihn nicht mehr verlängern. Stattdessen war ein sogenannter Tankgutschein im Gespräch, den allerdings nur wenige bekommen hätten. Nun rudert die Regierung wieder zurück. Wie hoch der Rabatt dieses Mal sein wird und wie lange er beibehalten wird, müsse aber noch geprüft werden, sagte Wirtschaftsminister Giorgetti.
4: Dobbiamo effettivamente valutare quant'è la disponibilità e in base a quello vedremo in qualche modo e in base anche alle condizioni di mercato vedremo come prorogare queste forme di intervento.
2: In Bozen nimmt die Zahl der Obdachlosen zu. An den Flussufern, vor allem am Eisack, wurden zuletzt 40 Zelte gezählt, erklärt Bürgermeister Corarati. Das sei ein Problem. Die Menschen, die in den Zelten leben, sind in Gefahr, wenn plötzlich die Wasserpegel steigen. Und auch an die Sicherheit der Bürger, die entlang der Flüsse unterwegs sind, sei zu denken. Corarati will nun erreichen, dass die illegalen Schlafstätten an den Flussufern schneller geräumt werden. Nicht alle Maßnahmen, die während der Corona-Pandemie verfügt worden waren, sinnvoll. Landeshauptmann Kompatscher hat im Corona-Untersuchungsausschuss des Landtags gesagt, dass er einige Maßnahmen heute nicht mehr so beschließen würde, zum Beispiel die Maskenpflicht im Freien, aber auch die lauten Durchsagen aus vorbeifahrenden Autos, die es in Bozen lange Zeit gab, oder das Abzäunen von Kinderspielplätzen. Im Fall Alpenkohle gibt es einen Etappensieg für die 5 inhaftierten Südtiroler. Nach 16 Tagen im Gefängnis sind sie seit gestern wieder frei. Das Gericht hat auch keine anderen Einschränkungen verfügt. Das heißt, sie können auch wieder an ihre Arbeitsplätze zurückkehren. Gespannt sein kann man jetzt auf die Urteilsbegründungen. Die werden erst in 10 Tagen da sein. Verhaftet worden waren Andreas Dabeiner und Hugo Trenkwalder aus Laas, der Umweltberater Rupert Rossanelli und die Landesbeamten Giulio Angelucci und Andreas Maria aus Bozen, wegen des Verdachts auf illegalen Müllhandel. Zuerst Regen, später etwas Sonne. Gleich schauen wir auch auf die Temperaturen.
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2: Es regnet mehr oder weniger im ganzen Land. Am Vormittag hört es dann vom Finchgau her auf und dann kommt etwas die Sonne durch. Die Temperaturen steigen auf Höchstwerte von 19 bis 26 Grad. Jetzt in der Früh hat es 14 Grad in Bozen, 10 in Bruneck, 8 Grad in Kovara, 13 in Meran und 5 Grad am Reschen. Am Wochenende bleibt es wechselhaft. Morgen überwiegen die Wolken, am Sonntag wird es sonniger.
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10: Guten Morgen aus der Landesverkehrsmeldezentrale, wünscht Renate Stauder. Auf der Brenner Staatsstraße ist im Tunnel von St. Jakob die Fahrspur in Fahrtrichtung Bozen nach einem Unfall für den Verkehr gesperrt. Und auf der Brenner Autobahn in Richtung Norden zwischen Bozen Süd und dem Brenner gibt es

0: LKW Stau wegen Überlastung. Gute Fahrt.
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1: Die ersten Fälle der Immunschwächekrankheit AIDS werden am 5. Juni 1981 in den USA bekannt. Und es gibt erste Hinweise darauf, dass ein Virus Verursacher der Krankheit sein könnte. In Abwesenheit der meisten kommunistischen Staaten beginnt am 5. Juni 1972 in Stockholm die erste UNO-Umweltschutzkonferenz. 5. Juni 1968. Robert Kennedy, Präsidentschaftskandidat und Bruder des US-amerikanischen Präsidenten John Fitzgerald Kennedy, wird in Los Angeles nach einer Wahlkampfveranstaltung von einem jordanischen Nationalisten angeschossen. Einen Tag nach dem Attentat erliegt er seinen Verletzungen. 5. Juni 1967. Im Nahen Osten bricht ein dritter Krieg aus, der 6 Tage dauern und die Lage in der Region nachhaltig beeinflussen und verändern sollte. Das siegreiche Israel erobert dabei die Sinai-Halbinsel, den Gazastreifen und das Westufer des Jordan sowie die Golanhöhen. US-Außenminister George Marshall umreißt am 5. Juni 1947 in einer öffentlichen Rede, wie das Nachkriegs-Europa mit einem umfangreichen Hilfsprogramm unterstützt werden sollte. Im Mittelpunkt des nach ihm benannten Marshall-Plans standen der Wiederaufbau der Wirtschaft und die Bekämpfung von Armut und Hunger. 5. Juni 1783. Den Brüdern Michel Joseph und Étienne Jacques Montgolfier gelingt am 5. Juni 1783 der erste Flug eines von ihnen konstruierten Heißluftballons. In ihrer Heimatstadt ließen sie ihre aerostatische Maschine, einen aus Papier- und Leinwandsegmenten gefertigten Ballon, 300 Meter hoch in die Lüfte steigen.
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2: Guten Morgen, ich bin Wilhelm Schatzer. Bei einem Verkehrsunfall in der Nacht auf der Pustertaler Straße ist ein 44-jähriger Mann aus Cagliari getötet worden. Zwei weitere wurden verletzt. Bei Schaps sind gegen 11 Uhr am Abend ein Sattelschlepper und ein Lieferwagen zusammengekracht. 70% aller Straftaten, die in Südtirol begangen werden, werden von den Carabinieri verfolgt. Zu ihrem heutigen Gründungsjubiläum haben sie die Einsatzzahlen des vergangenen Jahres vorgelegt. 3000 Menschen haben sie angezeigt und über 340 festgenommen. In Bozen gibt es wieder mehr Obdachlose. An den Flussufern wurden zuletzt 40 Zelte gezählt. Bürgermeister Corarati will nun erreichen, dass die illegalen Schlafplätze schneller geräumt werden. Im Fall Alpenkohle um illegalen Müllhandel sind die 5 inhaftierten Südtiroler wieder frei nach 16 Tagen im Gefängnis. Das Gericht hat auch keine anderen Einschränkungen verfügt. Das heißt, sie können auch wieder an ihre Arbeitsplätze zurückkehren. Und typisch Italien. Morgen endet der Tankrabatt und noch ist nicht ganz klar, was dann passiert. Vor einigen Tagen hat es noch geheißen, dass ihn der Regierung auslaufen lässt. Jetzt hat der Wirtschaftsminister angekündigt, dass er doch noch weitergeführt werden soll.
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3: Einen wunderschönen guten Morgen vom Landeswetterdienst. Es begrüßt Sie Lukas Rastner. Eine Kaltfront liegt gerade über uns und sorgt für Regen im ganzen Land. Am Alpenhauptkamm schneit es teilweise bis unter 2000 Meter herab. Im Laufe des Vormittags klingen die Niederschläge vom Finchgau her ab und es wird mit Nordföhn zeitweise sonnig. Die Luftmassen bleiben aber labil und am Abend können sich lokale Regenschauer entwickeln. Die Höchstwerte liegen zwischen 18 Grad im föhnigen Sterzing und 26 Grad in Bozen. Morgen geht es wechselnd bis stark bewölkt weiter und ab den Mittagsstunden muss man mit ein paar Regenschauern rechnen. Zum Abend hin gibt es eine Wetterbesserung. Am Sonntagvormittag scheint zeitweise die Sonne, am Nachmittag bilden sich aber gewittrige Regenschauer. Zum Schluss die Temperaturen von 7 Uhr. Bozenauer und Meran 14 Grad, in Brixen 11, in Schlanders-Brunneck und Doblach 10 Grad, in Sterzing 9, 5 Grad messen wir auf dem Reschen und dem Brenner, auf der Bloße in 2500 Metern 0 Grad bei Windspitzen um 30 km/h aus Nordwest, Innsbruck meldet 10 Grad, Lienz 11 und Trient 15 Grad. Soviel zum Wetter, damit zurück ins Studio.
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0: Carabinieri-Bilanz, tausende Anzeigen, hunderte Festnahmen. Tödlicher Unfall auf der Bustertaler Straße. Das Wetter regnerisch. Ich bin Wilhelm Schatzer. Guten Morgen.
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0: 70% aller Straftaten, die in Südtirol begangen wurden, werden von den Carabinieri verfolgt. Zu ihrem 212. Geburtstag haben die Carabinieri einige Zahlen veröffentlicht. Stefanie Terzer.
2: Voriges Jahr haben die Carabinieri fast 24.000 Einsätze abgearbeitet, die über die Notrufnummer eingegangen sind. Über 3.000 Menschen wurden angezeigt und mehr als 340 Frauen und Männer festgenommen. Über 100 Kilogramm Drogen wurden letztes Jahr beschlagnahmt, davon mehr als 10 Kilo Kokain, 9 Kilo Heroin, 40 Kilo Haschisch und über 40 Kilo Marihuana. Auf den Straßen haben die Carabinieri fast 110.000 Fahrzeuge kontrolliert und in den Skigebieten mehr als 5.800 Rettungseinsätze geleistet. Außerdem haben sie sich um über 200 Fälle von Gewalt in der Familie gekümmert, um rund 120 Fälle von Stalking und um fast 50 Fälle von sexueller Gewalt.
0: Bei einem Verkehrsunfall auf der Bustertaler Straße ist ein 44-jähriger Mann ums Leben gekommen. Bei Schaps sind am späten Abend gegen 23 Uhr ein Sattelschlepper und ein Lieferwagen frontal zusammengekracht. Der Beifahrer des Lieferwagens wurde eingeklemmt, der Mann aus Cagliari starb noch an der Unfallstelle. Der Fahrer wurde schwer verletzt und der Lkw-Fahrer leicht. Wegen der Aufräumarbeiten war die Straße bis in die frühen Morgenstunden gesperrt. Im Fall Alpenkohle um illegalen Müllhandel sind die 5 inhaftierten Südtiroler wieder frei. 16 Tage saßen Andreas Dabeiner und Hugo Trenkwalder aus Laas, der Umweltberater Rupert Rosanelli und die Landesbeamten Giulio Angelucci und Andreas Maria aus Bozen im Gefängnis. Sie waren damals um 5 Uhr früh wie Schwerverbrecher verhaftet worden, was für Unverständnis gesorgt hatte. Nun sind sie wieder frei und das Gericht hat auch keine anderen Einschränkungen verfügt. Das heißt, sie können auch wieder an ihre Arbeitsplätze zurückkehren. In rund 10 Tagen werden die Urteilsbegründungen folgen. In Bozen nimmt die Zahl der Obdachlosen zu. An den Flussufern, vor allem am Eisack, wurden zuletzt 40 Zelte gezählt, erklärt Bürgermeister Corarati. Das sei ein Problem. Die Menschen, die in den Zelten leben, sind in Gefahr, wenn plötzlich die Wasserpegel steigen. Und auch an die Sicherheit der Bürger, die entlang der Flüsse unterwegs sind, sei zu denken. Corarati will nun erreichen, dass die illegalen Schlafstätten an den Flussufern schneller geräumt werden. Das ist wieder eine Unsicherheit bis zur letzten Minute. Morgen endet der Tankrabatt in Italien und wie es dann weitergeht, ist noch nicht beschlossen. Vor 2 Tagen hatte es noch geheißen, dass der Rabatt nicht mehr verlängert wird und stattdessen ein Tankgutschein nur für Geringverdiener kommt. Jetzt hat Wirtschaftsminister Giorgetti aber wieder erklärt, dass doch der Rabatt weitergeführt wird. Regenwetter haben wir im Laufe des Tages, lockert's aber auf. Wie es mit den Temperaturen ausschaut, gleich.
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0: Jetzt in der Früh regnet es verbreitet. Am Vormittag hört es dann vom Finchgau her auf und dann wird's zeitweise sonnig. 10 Grad hat es jetzt in Bruneck, 9 in Franzensfeste, 11 in Naturns und 5 Grad messen wir in Deutschenhofen. Auf 19 bis 26 Grad kommen heute die Höchstwerte. Am Wochenende bleibt es wechselhaft mit vielen Wolken am Samstag und etwas Sonne am Sonntag.
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7: Guten Morgen aus der Landesverkehrsmeldezentrale, wünscht Renate Stauder. Auf der Brenner Autobahn kommt es in Richtung Norden zwischen Neumarkt und dem Brenner zu Lkw-Stau wegen Überlastung. Eine Einbahnregelung wegen Arbeiten gibt es auf der Brenner Staatsstraße nördlich vom Farm. Es kommt zu Wartezeiten in beiden Richtungen.

0: den Stadtzufahrten kommt es jetzt im Berufsverkehr zu Verzögerungen. Derzeit in Richtung Bozen auf der Rüveretscher Straße ab St. Michael-Eppern, auf der Brenner Staatsstraße ab Leifers und ab Kardaun, in Richtung Meran auf der Passeirer Staatsstraße ab der Tiroler Kreuzung und in Richtung Bruneck auf der Ahrenthaler Staatsstraße ab Geis. Gute Fahrt!
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2: Guten Morgen, ich bin Wilhelm Schatzer. Bei einem Verkehrsunfall in der Nacht ist ein 44-jähriger Mann aus Cagliari getötet worden. Zwei weitere wurden verletzt. Auf der Bustertaler Straße bei Schaps sind gegen 11 Uhr am Abend ein Sattelschlepper und ein Lieferwagen zusammengekracht. 70% aller Straftaten, die in Südtirol begangen werden, werden von den Carabinieri verfolgt. Zu ihrem heutigen Gründungsjubiläum haben sie die Einsatzzahlen des vergangenen Jahres vorgelegt. 3000 Menschen haben sie angezeigt und über 340 festgenommen. Im Fall Alpenkohle um illegalen Müllhandel sind die 5 inhaftierten Südtiroler wieder frei nach 16 Tagen im Gefängnis. Das Gericht hat auch keine anderen Einschränkungen verfügt. Das heißt, sie können auch wieder an ihre Arbeitsplätze zurückkehren. Der ukrainische Präsident Zelensky geht einen Schritt auf den russischen Präsidenten Putin zu. In einem offenen Brief hat er ihm jetzt ein Treffen vorgeschlagen, um den Krieg in der Ukraine zu beenden. Eine Waffenruhe könnten von den USA überwacht werden, meint Zelensky. Hundebesitzer sollen Familien entlassen und einen Solidaritätsbeitrag zahlen. Das hat der Bürgermeister einer Gemeinde in der Lombardei vorgeschlagen. In seiner Stadt mit rund 6.800 Einwohnern gibt es derzeit nur 280 Kinder, aber 850 Hunde.
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3: Einen wunderschönen guten Morgen vom Landeswetterdienst. Es begrüßt Sie Lukas Rastner. Eine Kaltfront liegt gerade über uns und sorgt für Regen im ganzen Land. Am Alpenhauptkamm schneit es teilweise bis unter 2000 Meter herab. Im Laufe des Vormittags klingen die Niederschläge vom Finchgau her ab und es wird mit Nordföhn zeitweise sonnig. Die Luftmassen bleiben aber labil und am Abend können sich lokale Regenschauer entwickeln. Die Höchstwerte liegen zwischen 18 Grad im föhnigen Sterzing und 26 Grad in Bozen. Morgen geht es wechselnd bis stark bewölkt weiter und ab den Mittagsstunden muss man mit ein paar Regenschauern rechnen. Zum Abend hin gibt es eine Wetterbesserung. Am Sonntagvormittag scheint zeitweise die Sonne, am Nachmittag bilden sich aber gewittrige Regenschauer. Zum Schluss die Temperaturen von 7 Uhr. Bozenauer und Meran 14 Grad, in Brixen 11, in Schlandersbrix, Brunneck und Doblach 10 Grad, in Sterzing 9, 5 Grad messen wir auf dem Reschen und dem Brenner, auf der Plosse in 2500 Metern 0 Grad bei Windspitzen um 30 km/h aus Nordwest, Innsbruck melde 10 Grad, Lienz 11 und Trient 15 Grad. Soviel zum Wetter, damit zurück ins Studio.
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0: Maria aus Bozen um 5 Uhr früh wie Schwerverbrecher verhaftet worden. Sie saßen dann 16 Tage im Gefängnis. Jetzt sind sie wieder frei und das Gericht hat keine weiteren Einschränkungen gegen sie verfügt. Das heißt, sie können wieder an ihre Arbeitsplätze zurückkehren. Bei einem Verkehrsunfall auf der Pustertaler Straße ist ein 44-jähriger Mann ums Leben gekommen. Bei Schaps sind am späten Abend gegen 23 Uhr ein Sattelschlepper und ein Lieferwagen frontal zusammengekracht. Der Beifahrer des Lieferwagens wurde eingeklemmt, der Mann aus Cagliari starb noch an der Unfallstelle. Der Fahrer wurde schwer verletzt und der Lkw-Fahrer leicht. Wegen der Aufräumarbeiten war die Straße bis in die frühen Morgenstunden gesperrt. 70% aller Straftaten, die in Südtirol begangen werden, werden von den Carabinieri verfolgt. Zu ihrem heutigen Gründungsjubiläum haben sie die Einsatzzahlen des vergangenen Jahres vorgelegt. Fast 24.000 Einsätze haben die Carabinieri voriges Jahr abgearbeitet. Über 3.000 Menschen wurden angezeigt und über 340 festgenommen. Der ukrainische Präsident Zelensky geht einen Schritt auf den russischen Präsidenten Putin zu. In einem offenen Brief hat er ihm jetzt ein Treffen vorgeschlagen, um den Krieg in der Ukraine zu beenden. Die Mehrheit der Russen sei bereit für den Frieden, schreibt Zelensky. Er schreibt aber auch, falls Putin es nicht sei, werde die Ukraine weiter um ihre Existenz kämpfen. Beim Wirtschaftsforum in St. Petersburg zeigt sich Putin unterdessen weiterhin siegessicher. In Italien gibt es immer mehr Haustiere und weniger Kinder. Eine Gemeinde in der Lombardei will nun Wege gehen, um den Geburtenrückgang zu stoppen. Der Bürgermeister hat vorgeschlagen, dass Hundebesitzer freiwillig 20 Euro zahlen, um Angebote für Kinder und Familien zu finanzieren. Wenn alle Hundebesitzer zahlen, würden 17.000 Euro zusammenkommen. Damit könnten zum Beispiel die Gebühren für die Schulmensa gesenkt werden, sagt der Bürgermeister. In der Stadt mit rund 6.000 Einwohnern gibt es derzeit nur 280 Kinder, aber 850 Hunde. Noch regnet es im Lauf des Tags, hört's aber auf. Gleich mehr zum Wetter.
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0: Mit Regen sind wir in den Tag gestartet, jetzt lässt der Regen aber schon vom Finchgau her nach. Danach wird es zeitweise sonnig und die Temperaturen kommen dann auf Höchstwerte von 19 bis 26 Grad. Aktuell messen wir 14 Grad in Auer, 12 in Kolmann und 10 Grad in Sandin-Taufers und in Laas im Finchgau. Am Wochenende bleibt es wechselhaft mit vielen Wolken morgen Samstag und mehr Sonne am Sonntag.
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8: Einen schönen guten Morgen wünscht Deborah Gaden aus der Landesverkehrsmeldezentrale. Auf der Brenner Autobahn in Facht Richtung Norden kommt es derzeit zu erheblichen Verkehrsbehinderungen. Zwischen Neumarkt und Bozen Süd staut sich der Verkehr auf rund 2 Kilometern. Zudem gibt es zwischen San Miguel und dem Brenner einen Lkw-Stau aufgrund von Überlastung. Die Auffahrt Bozen Süd in Richtung Norden ist vorübergehend gesperrt. Die Landesstraße Rietzeil bei Mauls ist bis 17 Uhr wegen Asphaltierungsarbeiten gesperrt. Allen unterwegs? Eine gute und sichere Fahrt.
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1: Die ersten Fälle der Immunschwächekrankheit AIDS werden am 5. Juni 1981 in den USA bekannt. Und es gibt erste Hinweise darauf, dass ein Virus Verursacher der Krankheit sein könnte. In Abwesenheit der meisten kommunistischen Staaten beginnt am 5. Juni 1972 in Stockholm die erste UNO-Umweltschutzkonferenz. 5. Juni 1968. Robert Kennedy, Präsidentschaftskandidat und Bruder des US-amerikanischen Präsidenten John Fitzgerald Kennedy, wird in Los Angeles nach einer Wahlkampfveranstaltung von einem jordanischen Nationalisten angeschossen. Einen Tag nach dem Attentat erliegt er seinen Verletzungen. 5. Juni 1967. Im Nahen Osten bricht ein dritter Krieg aus, der 6 Tage dauern und die Lage in der Region nachhaltig beeinflussen und verändern sollte. Das siegreiche Israel erobert dabei die Sinai-Halbinsel, den Gazastreifen und das Westufer des Jordan sowie die Golanhöhen. US-Außenminister George Marshall umreißt am 5. Juni 1947 in einer öffentlichen Rede, wie das Nachkriegs-Europa mit einem umfangreichen Hilfsprogramm unterstützt werden sollte. Im Mittelpunkt des nach ihm benannten Marshall-Plans standen der Wiederaufbau der Wirtschaft und die Bekämpfung von Armut und Hunger. 5. Juni 1783. Den Brüdern Michel Joseph und Étienne Jacques Montgolfier gelingt am 5. Juni 1783 der erste Flug eines von ihnen konstruierten Heißluftballons. In ihrer Heimatstadt ließen sie ihre aerostatische Maschine, einen aus Papier- und Leinwandsegmenten gefertigten Ballon, 300 Meter hoch in die Lüfte steigen.
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0: 10 vor 10. Und jetzt die Nachrichten.
1: Verkehrsdaten zur Brennerblockade. Freitag davor war Spitzentag. Zelensky will Gespräch mit Putin. Das Wetter ist lockert auf. Ich bin Wilhelm Schatzer. Schönen Vormittag.
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1: Zur Brennerblockade vor einer Woche liegen jetzt Verkehrsdaten vor. Am Protesttag am Samstag war es ja sehr ruhig. Damals sind vor und nach der Kundgebung nur 17.000 Fahrzeuge über den Brenner gefahren. Der Verkehr hatte sich auf die Tage davor und danach verlagert. So war der Freitag

0: bis in die Wohnungen bzw. Betriebsräume machen und dann das schnelle Internet nutzen. Der ukrainische Präsident Zelensky geht einen Schritt auf den russischen Präsidenten Putin zu. Er hat ein Treffen vorgeschlagen, um den Krieg in der Ukraine zu beenden. Claudia Wächter berichtet.
1: Setzen wir uns zusammen, klären die Schlüsselfragen, beenden den Krieg, schreibt Zelensky in einem offenen Brief. Möglicher Ort solch eines Treffens könnte die Schweiz oder die Türkei sein, heißt es weiter. Kreml-Chef Putin meinte dazu nur lapidar, der ukrainische Präsident könne ja nach Moskau kommen und gibt sich gleichzeitig siegessicher. Doch er gerät immer stärker unter Druck, auch weil immer mehr russische Zivilisten den Krieg hautnah spüren und die russische Wirtschaft mittlerweile den Bach runtergeht.
0: In Italien gibt es immer mehr Haustiere und weniger Kinder. Eine Gemeinde in der Lombardei will neue Wege gehen, um den Geburtenrückgang zu stoppen. Der Bürgermeister hat vorgeschlagen, dass Hundebesitzer freiwillig 20 Euro zahlen, um Angebote für Kinder und Familien zu finanzieren. Wenn alle Hundebesitzer zahlen, würden 17.000 Euro zusammenkommen. In der Stadt mit rund 6.800 Einwohnern gibt es derzeit nur 280 Kinder, aber 850 Hunde. Die Wolken reißen jetzt auf. Gleich schauen wir auch auf die Temperaturen.
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3: Nach dem Regen lockert es jetzt auf. Stellenweise schimmert schon die Sonne durch. Damit steigen die Temperaturen. 19 bis 26 Grad werden es am Nachmittag. Jetzt hat es 15 Grad in Schlanders, 11 in Sarntein, 16 in Leifers, 13 Grad messen wir in Brixen und 8 Grad in Prittau. Am Wochenende wird der Samstag oft bewölkt, der Sonntag etwas sonniger.
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5: Schönen Vormittag aus der Landesverkehrsmeldezentrale wünscht Renate Stauder. Auf der Brenner-Autobahn in Richtung Norden zwischen Bozen-Süd und dem Brenner abschnittsweise LKW-Stau wegen Überlastung und zwischen San Michele und Bozen-Süd 6 Kilometer Stau wegen Überlastung. Auf der Brenner Staatsstraße in Richtung Bozen zwischen Leifers und Bozen Kolonnenverkehr und Stau wegen Überlastung. Eine Einbahnregelung wegen Arbeiten gibt es auf der Brenner Staatsstraße nördlich von Fahren. Es kommt immer wieder zu kurzen Wartezeiten in beiden Richtungen. Gute Fahrt!
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0: einen schönen Vormittag.
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0: 10 vor 11. Und jetzt die Nachrichten.
1: Tourismus im Winter, wieder mehr Gäste. Verkehrsdaten zur Brennerblockade, Freitag davor war Spitzentag. Das Wetter ist lockert auf. Ich bin Wilhelm Scherzer. Schönen Vormittag.
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1: Im Tourismus gibt es wieder ein Plus. Das Astat hat die Zahlen vom Winter vorgelegt. 3,5 Millionen Ankünfte wurden verzeichnet und 14,8 Millionen Übernachtungen. Das ist jeweils ein Plus von mehr als 3% gegenüber dem vorigen Winter. Am meisten Gäste kamen aus Deutschland, nämlich 40%, gefolgt von den Italienern mit 28%. Und die meisten Gäste haben in 4-Sterne-Hotels übernachtet. Zum ersten Mal haben sie die 3-Sterne-Hotels anteilsmäßig überholt. Zur Brennerblockade vor einer Woche liegen jetzt Verkehrsdaten vor. Am Protesttag am Samstag war es ja sehr ruhig. Damals sind vor und nach der Kundgebung nur 17.000 Fahrzeuge über den Brenner gefahren. Der Verkehr hatte sich auf die Tage davor und danach verlagert. So war der Freitag davor ein Spitzentag mit 48.000 Fahrzeugen

0: Beleuchtung bis in die Wohnungen bzw. Betriebsräume machen und dann das schnelle Internet nutzen. Die Regierung in Rom hat ein Maßnahmenpaket verabschiedet, mit der neue Migrations- und Asylpakt der Europäischen Union sofort umgesetzt werden kann. Dieser tritt am 13. Juni in Kraft. Italien will künftig Asylverfahren in bestimmten Fällen im Rahmen von sogenannten beschleunigten Verfahren direkt an der Grenze durchführen, etwa bei Menschen, die als Gefahr für die nationale Sicherheit gelten oder bei Menschen, die falsche Informationen oder gefälschte Dokumente vorgelegt haben. Der Regen hat aufgehört und die Wolken reißen jetzt auf. Gleich mehr zum Wetter.
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0: Es gibt jetzt blaue Flecken am Himmel, stellenweise scheint die Sonne. Die Temperaturen dazu 17 Grad hat es in Bozen, 18 in Meran, 13 in Starzing und 7 Grad in Doblach. 19 bis 26 Grad werden es am Nachmittag. Morgen Samstag wird es oft bewölkt und am Nachmittag regnerisch. Am Sonntag scheint am Vormittag die Sonne, am Nachmittag kann es wieder regnen.
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7: Einen schönen Vormittag aus der Landesverkehrsmeldezentrale. Auf der Brenner Autobahn in Richtung Norden gibt es Kolonnenverkehr und Stau wegen Überlastung. Zwischen San Michele und Bozen Süd 6 Kilometer Stau sowie zwischen Bozen Süd und dem Brenner LKW-Stau. Brenner Startstraße in Richtung Bozen zwischen Leivers und Bozen Kolonnenverkehr und Stau wegen Überlastung. Gute Fahrt!
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3: Schönen guten Tag, ich bin Stefanie Derzer. Fall Alpenkohle, nach über 2 Wochen Knast endlich in Freiheit. Wie geht's dem Südtiroler Angeklagten? Und kein Platz mehr in den Öffis, sollte es in Südtirol eigene Busse für Einheimische geben. Mehr als 2 Wochen lang waren die Südtiroler Angeklagten im Fall Alpenkohle im Gefängnis. Dann gestern die Wendung. Alle 5 wurden freigelassen. Das Freiheitsgericht in Trient hat den Haftbefehl aufgehoben und auch sonst keine weiteren Sicherungsmaßnahmen verfügt. Heißt, sie sind tatsächlich wieder alle frei. Kein Hausarrest, keine Meldepflicht, kein Ausreiseverbot. Nicht für Giulio Angelucci und auch nicht für Andreas Tabainer, Hugo Trenkwalder, Robert Rosanelli und Andreas Mari. Maris Anwalt, Ivan Vardana.
4: Herr Mari ist erleichtert, dass er das Gefängnis verlassen durfte. Er ist jetzt wieder zu Hause und er ist froh, dass dieser Albtraum endlich ein Ende hat.
3: Ein Ende hat jetzt zwar erstmal nur der Gefängnisalbtraum, allerdings sei das schon ein gutes Zeichen.
4: Wir waren uns von Anfang an und auch Herr Mari selbst von seiner Unschuld bewusst und haben dementsprechend dahin gearbeitet. Es gab technische Zeiten, die man abwarten musste, aber schlussendlich ist das eine erste kleine Bestätigung, die bezeugt, dass die Maßnahme nicht nur vollkommen überzogen, sondern auch nicht notwendig war.
3: Der gleichen Meinung ist auch Senatorin und Rechtsanwältin Julia Unterberger. Dass die Richter jetzt auch keine weiteren Maßnahmen beschlossen haben, zeige, dass diese Untersuchungshaft nicht nur unverhältnismäßig war, sondern völlig unbegründet. Und es sei auch ein Zeichen dafür, dass auch das restliche Verfahren in Richtung Freispruch gehen könnte.
5: Der

0: geltend zu machen und ihn aufzufordern, die Vorwürfe zu diesen Stellung zu nehmen. Dann kann sich der Arbeitnehmer rechtfertigen und der Arbeitgeber kann das Disziplinarverfahren dann auch suspendieren. Er kann warten, bis nähere Details vorliegen und erst zu einem späteren Zeitpunkt eine Entscheidung treffen.
1: Kommende Woche entscheidet das Gericht dann, wie es für Flavio Ruffini weitergeht. Der Generaldirektor der Landesumweltagentur ist ja vom Dienst suspendiert und darf ein Jahr lang kein öffentliches Amt mehr innehaben. Wenn das Gericht die aktuelle Linie beibehält, dann wird wohl auch Ruffini schon bald wieder an seinen Arbeitsplatz zurück dürfen. Über Geld und das eigene Gehalt zu sprechen, ist bei uns in Südtirol oft noch ein Tabu. Das könnte sich jetzt aber ändern, denn ab nächster Woche muss bei jeder Stellenanzeige das Gehalt dabei stehen. Marlies Winkler, dadurch sollen die Löhne gerechter werden.
2: Genau das ist das Ziel. Denn bisher sind die Gehälter in einigen Firmen fast so was wie ein Betriebsgeheimnis. Viele wissen nicht, wie viel die eigenen Arbeitskollegen verdienen. So passiert es auch, dass Angestellte in derselben Position unterschiedlich viel bekommen. Ab Montag muss in jeder Stellenanzeige das Einstiegsgehalt sichtbar sein. Damit die Gehälter auch wirklich vergleichbar sind, wird nicht das monatliche, sondern das Jahresgehalt angegeben, sagt Gleichstellungsrätin Brigitte Hofer. Unternehmen können auch eine Gehaltsspanne nennen.
3: Es wird das Grundgehalt im Brutto natürlich plus die zusätzlichen, die Benefits, die Zusatzelemente angegeben werden müssen. Natürlich können wir jetzt nicht von 30.000 die Gehaltsspanne bis 90.000, weil das ist unwahrscheinlich. Das macht keinen Sinn.
2: Firmen dürfen beim Bewerbungsgespräch künftig nicht mehr fragen, wie viel man bisher verdient hat. Die Bewerber hingegen dürfen nicht nur wissen, wie viel sie selbst im neuen Job verdienen würden, sondern auch, wie viel ihre zukünftigen Kolleginnen und Kollegen gerade verdienen. Gleichstellungsrätin Hofer erhofft sich einen Wandel im Südtiroler Arbeitsmarkt.
3: Es wird nicht mehr dieses Tabuthema sein und man darf den Bediensteten auch nicht mehr verbieten, über Geld zu sprechen, denn es gibt ja auch so Vertragsklauseln, dass Bedienstete nicht darüber reden dürfen. Dies wird es auch nicht mehr geben und alle Betriebe, öffentliche und privat, müssen sich an diese Regeln halten.
2: Werden die Löhne in Südtirol damit wirklich gerechter? Michael Pahler vom Arbeitsförderungsinstitut AFI sagt, das könnte sein. Denn schon allein durch die Sichtbarkeit könnten einige Betriebe ihre Gehälter anpassen.
4: Unternehmen, die weniger bezahlen, die werden sichtbar und geraten natürlich auch unter Druck, die Gehälter anzupassen oder Einstiegsgehälter anzupassen, um überhaupt noch Personal finden zu können.
2: Wenn in Südtirol allgemein offener über Geld gesprochen würde, wäre das positiv, sagt Michael Pahler.
4: Manchmal hört man auch das Argument, dass diese Gehaltstransparenz den Neid oder die Neiddebatte schüren könnte. Wenn ein langjähriger Mitarbeiter oder eben eine Mitarbeiterin sieht, dass der neue Bewerber oder die neue Bewerberin wirklich viel mehr bekommt, ist nicht die Transparenz das Problem, sondern die unfairen Entlohnungsmodelle der Unternehmen.
2: In einigen europäischen Ländern, wie etwa auch bei unseren Nachbarn in Österreich und Deutschland, ist es übrigens schon seit Jahren so, dass das Gehalt in der Stellenbeschreibung steht. Ab nächster Woche dann auch bei uns. Stellenanzeigen werden da vielleicht auch für jene interessant, die gar keinen Job suchen, sondern einfach nur neugierig sind, was andere so verdienen.
1: Immer weiter nach oben geht's mit den Tourismuszahlen in Südtirol. Dieses Mal gibt's aber auch eine kleine Neuheit. Gleich mehr dazu in unseren Kurznachrichten.
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3: Im Tourismus gibt es wieder ein Plus. Das Astat hat die Zahlen vom Winter vorgelegt. Wilhelm Schatzer mit den Kurznachrichten.
4: 3,5 Millionen Ankünfte wurden verzeichnet und 14,8 Millionen Übernachtungen. Das ist jeweils ein Plus von mehr als 3% gegenüber dem vorigen Winter. Am meisten Gäste kamen aus Deutschland, nämlich 40%, gefolgt von den Italienern mit 28%. Und die meisten Gäste haben in 4-Sterne-Hotels übernachtet. Zum ersten Mal haben sie die 3-Sterne-Hotels anteilsmäßig überholt. Zur Brennerblockade vor einer Woche liegen jetzt Verkehrsdaten vor. Am Protesttag am Samstag war es ja sehr ruhig. Damals sind vor und nach der Kundgebung nur 17.000 Fahrzeuge über den Brenner gefahren. Der Verkehr hatte sich auf die Tage vorher und danach verlagert. So waren am Freitag davor 48.000 Fahrzeuge und am Sonntag danach 45.000 Durchfahrten gezählt worden. Dass verkehrsfreie Tage an anderen Tagen zu Staus führen, sehen wir auch heute wieder. Wegen des Fronleichnam-Feiertags in Österreich konnten die LKWs gestern nicht über den Brenner. Und so haben wir heute einen LKW-Stau ab Bozen bis zur Grenze. In der Gemeinde Ulten sind die Arbeiten für das Glasfasernetz abgeschlossen. Jetzt können die Haushalte und Betriebe die Verkabelung bis in die Wohnungen bzw. Betriebsräume machen und dann das schnelle Internet nutzen. Die Grünen in Südtirol warnen vor einer Rückkehr zur Atomenergie. Sie reagieren damit auf die Bestrebungen der Regierung in Rom. Die möchte Kernkraftwerke der neuen Generation bauen, also kleine modulare Reaktoren. In der Abgeordnetenkammer ist gestern ein Gesetzentwurf zur Wiedereinführung der Kernenergie genehmigt worden. Jetzt muss noch der Senat zustimmen. Die Grünen sagen, Atomenergie sei von gestern, sie sei teuer und gefährlich. Die Regierung in Rom hat ein Maßnahmenpaket verabschiedet, mit dem der neue Migrations- und Asylpakt der EU sofort umgesetzt werden kann. Dieser tritt am 13. Juni in Kraft. Italien will künftig Asylverfahren in bestimmten Fällen in beschleunigten Verfahren direkt an der Grenze durchführen, etwa bei Menschen, die als Gefahr für die nationale Sicherheit gelten oder bei Menschen, die falsche Informationen oder gefälschte Dokumente vorgelegt haben.
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4: Die Formel 1 wird bis 2037 Rennen in der Glücksspielmetropole Las Vegas austragen. Der Vertrag für die Rennen im US-Staat Nevada werden um 10 Jahre verlängert. Erst seit 2023 gibt es in Las Vegas Formel 1 Rennen. Die bisherigen 3 Nachtrennen haben der Stadt einen Umsatz von über 3 Milliarden Dollar beschert. Jetzt unser Blick an die europäischen Börsen. Der DAX in Frankfurt und der MIP-Index in Mailand bewegen sich aktuell wenig.
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3: Pfingstferien und dazu noch Feiertage in Deutschland und in Österreich. Viele Touristen sind im Land. Solange wir alle noch gut von A nach B kommen, stört das die meisten nicht. Nur ist das nicht immer so. Vor allem bei schlechtem Wetter, wie heute früh und in den letzten Tagen, sind Busse und Züge voll. Viele Touristen wollen dann in die Stadt, nach Bozen oder nach Meran. Marlies Winkler, einige Einheimische bleiben da auf der Strecke.
5: Ja, manchmal sind die Busse überfüllt und wartende Fahrgäste dürfen gar nicht erst einsteigen. Das ist diese Woche einer Meranerin passiert. Sie wollte am Nachmittag von der Stadt zurück nach Algund. Gleich 3 vollbesetzte Busse sind direkt an ihr vorbeigefahren. Die junge Frau musste sich schließlich ein Taxi nehmen. Sie ärgert sich über die Situation mit den Touristen.
6: Mittlerweile ist es wirklich schlimm, weil sie natürlich nichts bezahlen. Um 4 bis 5 fahren sie alle zurück in den Hotels, weil sie diese Marent haben oder wie auch immer, Tee mit Kuchen und so. Sie möchten ja nichts verpassen. Und es ist in dieser Uhrzeit eben von 4 bis 6 Uhr praktisch unmöglich, die Öffis immer anzubenutzen.
5: Dieses Problem gibt es nicht nur bei uns, sondern in vielen Urlaubsorten, wie auch auf Mallorca. Dort gibt es jetzt die Forderung, dass es für Einheimische eigene Busse geben soll. Reserviert nur für Menschen, die auf der Insel wohnen und arbeiten, verboten für Touristen. Der Aktivist Moritz Holzinger macht auf die Probleme im Südtiroler Verkehr aufmerksam. Er sagt zur Idee der einheimischen Busse.
7: Das war mal eine willkommene Möglichkeit, um die Einheimischen ein bisschen etwas Gutes zu tun und nicht allem live im Tourismus etwas. Ich finde den Vorschlag ein bisschen ungeschickt von Mallorca. Es ist logisch trotzdem eine coole Idee. Die einzige Lösung wäre wirklich, das Geld in die Hand zu nehmen und zwei oder drei oder viermal so viele Busse zu nehmen und da das Personal einfach mal härter zu zahlen. Dann findet man auch die Busfahrerinnen und Busfahrer und das Geld ist da.
5: Ich habe auch Mobilitätslandesrat Daniel Alfreider gefragt, was er von reservierten Bussen nur für Einheimische hält. Er erteilt dem Vorschlag aus Mallorca eine Absage.
8: Das glaube ich, das wäre irgendwann mal so eine Ghettoisierung. Eigene Busse ist sicherlich nicht so gut vorstellbar, vor allem weil wir ja ein sehr kapillares Netz sind. Ich bin ja der Meinung, dass es gut ist, den Dienst auszubauen, dass mehr Platz geschaffen wird, zum Beispiel die Meran-Bozen-Linie, um nicht eben die Lokalen zu irgendwo zu sehr zu füllen, die lokalen Busse.
5: Den Dienst auszubauen sei aber nicht einfach, sagt Alfreider. Bleibt uns Einheimischen nur auf schönes Wetter zu hoffen, damit die vielen Urlauber nicht alle in die Städte strömen.
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3: Vom Finchgau her setzt sich immer mehr die Sonne durch. Am dichtesten sind die Wolken aktuell noch im Bustertal. Gegen Abend hin kann es dann stellenweise wieder etwas regnen. Lukas Rastner vom Landeswetterdienst. Wie geht's denn mit dem Wetter am Wochenende weiter?
9: Morgen ist es zunächst wechselnd bis stark bewölkt. Die Sonne tut sich schwer. Der Vormittag verläuft aber weitestgehend trocken. Ab den Mittagsstunden muss man mit durchziehenden Regenschauern rechnen. Zum Abend hin stabilisiert sich das Wetter aber wieder und es kommt zu einer Wetterbesserung. Sonntag und Montag bringen in der ersten Tageshälfte freundliche Verhältnisse mit einigem an Sonnenschein. Am Nachmittag muss man aber mit ein paar gewittrigen Regenschauern rechnen. Danach wird das Wetter Mitte nächster Woche wieder unbeständiger.
3: Das war das Südtirol-Journal Mittagsmagazin vom Freitag. Morgen gibt es an dieser Stelle unseren Wochenrückblick mit all den Themen, die uns diese Woche besonders bewegt haben. Ich bin Stefanie Derzer. Haben Sie noch einen schönen Tag.
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10: Aktuelle Meldung aus der Landesverkehrsmeldezentrale. Auf der Mendelbachstraße Höhe St. Pauls Stau nach einem Unfall. Auf der Brenner-Autobahn gibt es Stau und Kolonnenverkehr wegen Überlastung. In Richtung Norden zwischen Trient Nord und Neumarkt 6 Kilometer Stau und zwischen Neumarkt und dem Brenner LKW-Stau. Gute Fahrt!
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0: 10 vor 1.
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2: Grüne warnen vor Rückkehr zur Atomenergie. Fall Alpenkohle. Verteidiger sind optimistisch. Das Wetter mit Sonne und Wolken geht's durch den Nachmittag. Ich bin Sabrina Fleischmann, grüß Gott.
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2: Die Grünen in Südtirol warnen vor einer Rückkehr zur Atomenergie. Sie reagieren damit auf die Bestrebungen der Regierung in Rom. Die möchte Kernkraftwerke der neuen Generation bauen, also kleine modulare Reaktoren. In der Abgeordnetenkammer ist gestern ein Gesetzentwurf zur Wiedereinführung der Kernenergie genehmigt worden. Jetzt muss noch der Senat zustimmen. Die Grünen sagen, Atomenergie sei von gestern, auch wenn sie smart verkleidet sei. Sie sei weiterhin teuer und gefährlich. Nachdem die 5 Südtiroler im Fall Alpenkohle freigelassen worden sind, wird nun auf die Begründung der Freilassung gewartet. In etwa 10 Tagen dürfte es soweit sein. Ihnen wird illegaler Müllhandel vorgeworfen. Sie sollen Abfälle aus den Fernheizwerken Lass und Vierschach weiterverkauft, statt entsorgt zu haben. Der Verteidiger von Umwelttechniker Andreas Mari, Ivan Verdana, sagt, dass die Festnahme und vor allem die Untersuchungshaft eine Fehlentscheidung des Gerichtes waren.
3: Wir waren uns von Anfang an und auch Herr Mari selbst von seiner Unschuld bewusst und haben dementsprechend dahinter gearbeitet. Es gab technische Zeiten, die man abwarten musste, aber schlussendlich ist das eine erste kleine Bestätigung, die bezeugt, dass die Maßnahme nicht nur vollkommen überzogen, sondern auch nicht notwendig war.
2: Verdana sieht das als gutes Zeichen, dass auch keine weiteren Sicherheitsmaßnahmen verfügt wurden, wie etwa Hausarrest. Bischof Ivo Moser sieht die geplante Regelung zum medizinisch assistierten Suizid in Südtirol mit Sorge. Er warnt davor, dies schwerkranken Menschen als Ausweg anzubieten. Stattdessen fordert er mehr Begleitung, menschliche Nähe und einen konsequenten Ausbau der Palliativversorgung. Gesundheitslandesrat Hubert Messner plant eine gesetzliche Regelung zur Sterbehilfe. Im Juli soll der Landtag darüber abstimmen. In Venedig sorgt ein Delfin für Aufregung. Er wird Mimo genannt und regelmäßig im Markusbecken gesichtet, wo viele Gondeln und Fähren verkehren. Der Delfin hält sich bereits seit längerer Zeit in der Lagune auf.

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4: Fast überall hat sich die Sonne durchgesetzt. Nur stellenweise sind noch dichtere Wolken dabei. Aktuell etwa im Ortlergebiet. Am Abend sind dann einzelne Regenschauer möglich. Die Temperaturen erreichen bei Nordföhn bis zu 18 Grad im Bibtal und 26 Grad im Etschtal. Aktuell messen wir in Schlanders, Bozen und Brixen 21 Grad. In Bruneck und Starzing sind es 16, in Meran 23 und in Wolkenstein ist es kühl bei 13 Grad. Der Samstag wird morgen wechselhaft mit Sonne, Wolken und ein paar Regenschauern am Nachmittag. Der Sonntag bringt uns Sonne am Vormittag und Regenschauer und Gewitter am Nachmittag.
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5: Hier ist die Landesverkehrsmeldezentrale mit Deborah Gardner. Guten Nachmittag. Auf der Brenner Autobahn in Richtung Norden gibt es aktuell Kolonnenverkehr und Stau wegen Überlastung zwischen Afi und Rovereto Nord. Zwischen Trient Nord und Neumarkt 8 Kilometer Stau, zwischen Neumarkt und dem Brenner LKW-Stau. Auf der Brenner Staatsstraße zwischen Bozen Süd und Kardaun Stau wegen Überlastung. Auf der Finchgauer Staatsstraße zwischen Kasselbell und Schaas kommt es zu Verzögerungen in beiden Richtungen wegen Arbeiten. Gute Fahrt!
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1: Grüß Gott und Mahlzeit beim Wetter. Der Regen ist abgezogen und mit Nordföhn hat es aufgelockert. Damit scheint am Nachmittag neben Quellwolken zeitweise die Sonne. Am Abend können sich aber noch ein paar Regenschauer entwickeln. Die Höchstwerte liegen zwischen 18 Grad in Sterzing und 26 in Bozen. Morgen sorgt eine feuchte südwestliche Anströmung für etwas labile Verhältnisse. Es ist zunächst wechselnd bis stark bewölkt, wobei der Vormittag weitestgehend trocken verläuft. Ab den Mittagsstunden ziehen dann ein paar Regenschauer durch. Zum Abend hin stabilisiert sich das Wetter aber wieder und es kommt zu einer Wetterbesserung. An den Temperaturen ändert sich wenig. Sonntag und Montag bringen dann in der ersten Tageshälfte freundliches Wetter mit einigem Sonnenschein. Nachmittags bilden sich ein paar gewittrige Regenschauer. So viel zum Wetter mit Lukas Rastner.
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0: 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Und jetzt die Nachrichten.
1: Grüne sagen Nein zur Atomenergie. Verteidiger wollen gegen Verhaftungen im Fall Alpenkohle vorgehen. Das Wetter ist freundlich und zum Teil windig. Ich bin Sabrina Fleischmann. Guten Nachmittag.
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1: Die Grünen in Südtirol sind gegen eine Rückkehr zur Atomenergie. Sie reagieren damit auf die Bestrebungen der Regierung in Rom. Die möchte Kernkraftwerke der neuen Generation bauen, also kleine modulare Reaktoren. In der Abgeordnetenkammer ist gestern ein Gesetzentwurf zur Wiedereinführung der Kernenergie genehmigt worden. Jetzt muss noch der Senat zustimmen. Die Grünen sagen, Atomenergie sei teuer und gefährlich und von gestern, auch wenn sie smart verkleidet werde. Zum Fall Alpenkohle. Nach den überraschenden Freilassungen der fünf Südtiroler wird nun darauf gewartet, dass das Gericht die Begründung für die Freilassung bekannt gibt. Das dürfte in etwa 10 Tagen passieren. Ivan Verdana, der Verteidiger von Umwelttechniker Andreas Mari, sagt, dass die Untersuchungshaft nicht rechtmäßig war und dass dagegen vorgegangen werden könnte.
2: Das ist ein Umstand, den wir noch prüfen werden und der sich im Laufe des Strafverfahrens noch zeigen wird. Sicherlich, wenn eine Maßnahme verfügt worden ist, die nicht gerechtfertigt war, muss sich jemand am Ende des Verfahrens dafür verantworten.
1: Die Anti-Mafia-Staatsanwaltschaft wirft den Südtirolern illegalen Müllhandel vor. Sie sollen Abfälle aus den Fernheitswerken Laas und Vierschach weiterverkauft, statt entsorgt zu haben. Die Gemeinde Bruneck kämpft gegen Müllsünder. Immer wieder wird illegal Müll abgelagert, zum Beispiel am Feldweg in Reischach, wo Bauschutt, Grünschnitt, Holz und Lebensmittelabfälle entdeckt wurden. Die illegale Entsorgung kann Boden und Gewässer belasten und verursacht Kosten für die Allgemeinheit, kritisiert die Gemeinde. Sie kündigt mehr Kontrollen an. Ertappte Müllsünder bekommen nicht nur eine Strafe, sie müssen auch für den Abtransport und die Entsorgung zahlen, warnt die Gemeinde. Bischof Ivo Muser sieht die geplante Regelung zum medizinisch assistierten Suizid in Südtirol mit Sorge. Er warnt davor, dies schwerkranken Menschen als Ausweg anzubieten. Stattdessen fordert er mehr Begleitung, menschliche Nähe und einen konsequenten Ausbau der Palliativversorgung. Gesundheitslandesrat Hubert Messner plant eine gesetzliche Regelung zur Sterbehilfe. Im Juli soll der Landtag darüber abstimmen. In Venedig sorgt ein Delfin für Aufsehen. Er wird Mimo genannt und wird regelmäßig im Markusbecken gesichtet, wo viele Gondeln und Fähren verkehren. Experten zufolge macht der Delfin einen gesunden Eindruck. Sie warnen aber davor, dass er verletzt werden könnte. Sie appellieren an Bootsfahrer und Besucher, ausreichend Abstand zu halten und das Tier nicht zu verfolgen. Sonne und Wolken hat das Wetter am Nachmittag zu bieten. Die weiteren Aussichten gleich.
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3: Sonne, Wolken und Nordföhn stehen auf dem Programm und mit den Temperaturen geht's langsam nach oben. In Naturns und bei der Leimburg werden jetzt 23 Grad gemessen. 24 sind es in Meran, 15 in Flersch und nur 10 Grad hat es aktuell in Langdorfers im Finchgau. Morgen geht's weiter mit einer Mischung aus Sonne und Wolken und ein paar Regenschauern am Nachmittag.
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4: Schönen Nachmittag aus der Landesverkehrsmeldezentrale. Auf der Brenner Autobahn in Richtung Norden gibt es Stau wegen Überlastung. Zwischen Trient Süd und San Michele 10 Kilometer Stau. Zwischen Neumarkt und Bozen Süd 6 Kilometer Stau. Zwischen Neumarkt und dem Brenner LKW Stau. Und zwischen AFI und Trient Süd Stau wegen Überlastung. Und auch auf der Brenner Staatsstraße in Richtung Norden gibt es zwischen Bozen Süd und Kardau Stau wegen Überlastung. Gute Fahrt!
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0: 10 vor 3. Und jetzt die Nachrichten.
1: Neue Regeln bei Stellenanzeigen. Gute Noten für die Montiklerseen und den Völserweiher. Das Wetter ist sonnig mit ein paar Wolken. Ich bin Sabrina Fleischmann. Guten Nachmittag.
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1: Ab nächster Woche muss bei jeder Stellenanzeige das Gehalt dabei stehen. Diese Vorgabe kommt von der EU und in Italien wird sie jetzt umgesetzt. Angegeben wird das Jahresbruttogehalt. Ziel ist, dass Löhne damit gerechter werden. Denn bei uns ist es oft so, dass viele nicht wissen, wie viel die eigenen Arbeitskollegen verdienen. So passiert es auch, dass Angestellte in derselben Position unterschiedlich viel bekommen. Gleichstellungsrätin Brigitte Hofer erhofft sich einen Wandel im Südtiroler Arbeitsmarkt.
2: Es wird nicht mehr dieses Tabuthema sein und man darf den Bediensteten auch nicht mehr verbieten, über Geld zu sprechen, denn es gibt ja auch so Vertragsklauseln, dass Bedienstete nicht darüber reden dürfen. Dies wird es auch nicht mehr geben und alle Betriebe, öffentliche und privat, müssen sich an diese Regeln halten.
1: Außerdem dürfen Firmen beim Bewerbungsgespräch künftig nicht mehr fragen, wie viel man bisher verdient hat. Die Montikler Seen und der Völser Weiher dürfen weiterhin das Zeichen der 5 Flaggen tragen. Das Symbol steht für nachhaltigen Tourismus und eine nachhaltige Bewirtschaftung der Badeseen. Vergeben werden die Auszeichnungen von der Umweltschutzorganisation Legambiente und vom Touring Club Italiano. Auf Platz 1 liegt erneut der Molvino-See im Trentino. Die Gemeinde Bronneck kämpft gegen Müllsünder. Immer wieder wird illegal Müll abgelagert, zum Beispiel am Feldweg in Reischach. Dort wurden Bauschutt, Grünschnitt, Holz und Lebensmittelabfälle entdeckt. Die illegale Entsorgung kann Boden und Gewässer belasten und verursacht Kosten für die Allgemeinheit, kritisiert die Gemeinde. Sie kündigt mehr Kontrollen an. Ertappte Müllsünder bekommen nicht nur eine Strafe, sie müssen auch für den Abtransport und die Entsorgung zahlen. 5 Jugendliche aus Südtirol haben am österreichischen Bundesjugendredewettbewerb in Wien teilgenommen und gute Ergebnisse geschafft. Sie hatten sich als Sieger des Südtiroler Redewettbewerbes für das Finale qualifiziert und in Wien in den verschiedenen Kategorien jeweils Platz 4 erreicht. Ausgezeichnet wurden Anna-Clara Perkmann von der Mittelschule Latsch, Esther Wegrini vom Berufsbildungszentrum Emma Hellensteiner in Brixen, Sophia Pfitsche vom Oberschulzentrum Schlanders, Felix Oberhollenser vom Oberschulzentrum Sand in Taufers und Maximilian Gasser vom Franziskaner-Gymnasium in Bozen. Wir schauen nach Afrika. In der Sahara sind nach einer Lkw-Panne 49 Menschen verdurstet. Sie waren auf der Rückfahrt von Mali in den Niger, als ihr Lastwagen in einer abgelegenen Wüstenregion liegen geblieben ist. Es ist nicht gelungen, den Lastwagen zu reparieren. Die meisten Passagiere sind in der Hitze und ohne Wasser gestorben. Nur 2 Menschen haben überlebt. Sie konnten sich zu Fuß zu einer 50 Kilometer entfernten Wasserstelle durchboxen und haben dann in der nächsten Ortschaft Alarm geschlagen.

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3: Die Webcams zeigen viel Sonne und wenige Wolken und auch mit den Temperaturen geht es Schritt für Schritt nach oben. In Salon werden aktuell 24 Grad gemessen, in Kortbeischlander sind es 23, Sarntein meldet 20, in Siffien am Ritten sind es 19 und auch in Mühlen in Taufers werden 19 Grad gemessen. Das Wochenende wird wechselhaft mit einer Mischung aus Sonne und Wolken und ein paar Regenschauern, vor allem am Nachmittag.
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4: Einen schönen Nachmittag aus der Landesverkehrsmeldezentrale. Auf der Brenner Autobahn in Richtung Norden gibt es aktuell Kolonnenverkehr und Stau wegen Überlastung zwischen AFI und Rovereto Nord. Zwischen Rovereto Nord und Trient Nord 10 km Stau, zwischen Neumarkt und Bozen Nord 8 km Stau, zwischen Brixen und dem Brenner LKW-Stau. Auf der Brenner Startstraße zwischen Bozen Süd und Kardaun Stau wegen Überlastung. Gute Fahrt!
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0: 10 vor 4. Und jetzt die Nachrichten.
1: Unterricht in Sexualkunde nur mehr mit Zustimmung der Eltern. Wieder ein Rekord für Wintertourismus in Südtirol. Das Wetter ist jetzt sommerlich, aber noch nicht ganz stabil. Ich bin Sabrina Fleischmann, guten Nachmittag.
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1: In Italien wird Sexualkundeunterricht an Schulen künftig nur noch mit vorheriger Zustimmung der Eltern stattfinden dürfen. Das sieht ein neues Gesetz vor, das der Senat in Rom heute endgültig beschlossen hat. Die Schulen müssen die Eltern mindestens 7 Tage vor dem Unterricht informieren und auch genaue Angaben über externe Fachkräfte oder beteiligte Organisationen machen. Und der Unterricht darf erst ab der Mittelschule angeboten werden und nicht in Kindergärten und Grundschulen. Laut Bildungsminister Valdi Dara soll die Reform Minderjährige vor sogenannter Gender-Propaganda schützen. Von der Opposition kommt hingegen Kritik an der Neuregelung. Der Tourismus in Südtirol kennt offenbar nur einen Weg und der geht nach oben. In der Wintersaison sind die Übernachtungen um 3,3% gestiegen. Bei den Ankünften gab es sogar ein Plus von 3,6%. Insgesamt wurden 14,8 Millionen Übernachtungen registriert, berichtet das Statistikamt Astat. Dabei gibt es allerdings Unterschiede zwischen den Bezirksgemeinschaften, Marlies Winkler.
2: Ja, das Pustertal ist Spitzenreiter mit 5,5 Millionen Übernachtungen. Wenn auch mit leichten Einbußen, das könnte auf die Olympischen Winterspiele im Februar zurückzuführen sein. Auf Platz 2 liegt die Bezirksgemeinschaft Salten-Schlern, gefolgt vom Burggrafenamt und vom Eisacktal, die beide ein deutliches Plus bei den Übernachtungen aufweisen. Bei den Gemeinden mit den meisten Übernachtungen hat Kastelruth die Nase vorn, gefolgt von Wolkenstein, Abtei, Kovara und Arntal. Und die Gäste werden anspruchsvoller. Zum ersten Mal melden die 4-Sterne-Betriebe am meisten Übernachtungen. Sie haben mit fast 27% die 3-Sterne-Betriebe überholt.
1: Die Montiklerseen und der Völserweiher dürfen weiterhin das Zeichen der 5 Flaggen tragen. Es steht für nachhaltigen Tourismus und eine nachhaltige Bewirtschaftung der Badeseen. Vergeben werden die Auszeichnungen von der Umweltschutzorganisation Legambiente und vom Touring-Club Italiano. Auf Platz 1 liegt erneut der Molvino-See im Trentino. 5 Jugendliche aus Südtirol haben am österreichischen Bundesjugendrede-Wettbewerb in Wien teilgenommen und gute Ergebnisse geschafft. Sie hatten sich als Sieger des Südtiroler Redewettbewerbes für das Finale in Wien qualifiziert und dort haben sie in den verschiedenen Kategorien jeweils Platz 4 erreicht. In der Sahara sind nach einer Lkw-Panne 49 Menschen verdurstet. Ihr Lastwagen ist in einer abgelegenen Wüstenregion im Niger liegen geblieben. Nur 2 Menschen haben überlebt. Sie haben es zu Fuß zu einer 50 Kilometer entfernten Wasserstelle geschafft und dann in der nächsten Ortschaft Alarm geschlagen. Das Wochenendwetter bringt uns von allem etwas. Die genauen Aussichten gleich.
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0: 22, in Kaltern sind es 23 und in Eyers im Finchgau werden 21 Grad gemessen. Am Wochenende geht es weiter mit Sonne, Wolken und ein paar Regenschauern, vor allem am Nachmittag.
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2: Schönen Nachmittag aus der Landesverkehrsmeldezentrale. Wegen Überlastung gibt es auf der Brenner Autobahn in Richtung Norden zwischen Roveretto Nord und Bozen Süd und zwischen Afi und Roveretto Nord abschnittsweise Stau. Zwischen Brixen und dem Brenner gibt es Lkw-Stau. Auch auf der Weinstraße in Richtung Bozen und auf der Brenner Staatsstraße ab Leifers bis Kardaun kommt es abschnittsweise zu Kolonnenverkehr und Stau wegen Überlastung. Gute Fahrt.
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0: 10 vor 5. Und jetzt die Nachrichten.
1: Wieder mehr Touristen in der Wintersaison. Eltern müssen Sexualkundeunterricht in Schulen erlauben. Das Wetter hat Sonne, Wolken und Wind zu bieten. Ich bin Sabrina Fleischmann, guten Nachmittag.
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1: Der Tourismus in Südtirol schreibt weitere Rekorde. In der Wintersaison sind die Übernachtungen um 3,3% gestiegen. Bei den Ankünften gab es sogar ein Plus von 3,6%. Insgesamt wurden 14,8 Millionen Übernachtungen registriert, berichtet das Statistikamt Astat. Die Zahlen zeigen auch, dass Südtirol im Winter vor allem bei den Deutschen beliebt ist, Marlies Winkler.
2: Ja, die Gäste aus Deutschland machen mit 40% den größten Anteil der Winterurlauber aus. Knapp ein Drittel kommt aus Italien, gefolgt von den Benelux-Staaten. Auch Norwegen, Finnland, Schweden und Frankreich waren stark vertreten. Das ist vermutlich der Effekt der Olympischen Winterspiele in Antholz, denn in diesen Ländern gibt es besonders viele Biathlon-Fans. Allerdings war das Pustertal die einzige Bezirksgemeinschaft, die im gesamten Winter bei den Übernachtungen ein leichtes Minus verzeichnet hat. Mit 5,5 Millionen Nächtigungen bleibt das Pustertal aber Spitzenreiter beim Wintertourismus.
1: Die Gemeinde mit den meisten Übernachtungen ist Kastelruth, gefolgt von Wolkenstein, Abtei, Corvara und Arntal. Der Auslugerhof in St. Lorenzen ist Südtirols Direktvermarkter des Jahres. Der Bauernbund hat die Auszeichnung heute an die Familie Knapp übergeben. Das wichtigste Standbein auf dem Hof sind die Hühner in Freilandhaltung. Die Eier mit dem Qualitätssiegel Roter Hahn werden an Geschäfte, die Gastronomie und an Schulen und Kindergärten verkauft. Außerdem gibt es einen Selbstbedienungshofladen mit weiteren Produkten. In Italien darf Sexualkundeunterricht an Schulen künftig nur noch abgehalten werden, wenn die Eltern vorher zustimmen. Das sieht ein neues Gesetz vor, das der Senat in Rom heute endgültig beschlossen hat. Die Schulen müssen die Eltern mindestens 7 Tage vor dem Unterricht informieren und auch genaue Angaben über externe Fachkräfte oder beteiligte Organisationen machen. Und der Unterricht darf erst ab der Mittelschule angeboten werden und nicht in Kindergärten und Grundschulen. Für einen Österreicher wird ein Urlaub auf Sardinien teuer. Er ist am Flughafen von Cagliari mit 2 Tropfsteinfragmenten und 5 Quarzitstücken im Handgepäck erwischt worden. Der Mann wurde wegen Beschädigung eines Naturschutzgebietes angezeigt, denn die Tropfsteine sollen aus einer geschützten Höhle stammen. Der Österreicher muss mit einer Geldstrafe bis zu 3.000 Euro rechnen. Noch zum Sport Eishockey. Vizemeister HC Falkensteiner Pustertal kann auch in der neuen Saison der Eishockey League auf Tommy Bordella zählen. Der 22-jährige Stürmer bleibt seinem Heimatverein erhalten und wird wieder für die Wölfe auflaufen. Neu dazu kommt Luke Moncada, der in der letzten Saison mit Gröden den Titel in der Alpshockey League gewonnen hat. Das Wochenende wird teilweise sonnig, aber nicht ganz trocken. Die genauen Aussichten gleich.
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3: Die Sonne wird von Wolken begleitet, aber sie hat aufgewärmt. In Gargazon werden jetzt 27 Grad gemessen. In Mühlwald sind es 17, in Naturns 25. In Kaltern zeigt das Thermometer auf 24 und in Eyers im Finchgau sind es aktuell 22 Grad. Morgen am Samstag wird es wechselhaft mit Sonne, Wolken und ein paar Regenschauern am Nachmittag. Der Sonntag bringt Sonne am Vormittag.

0: Eifers bis Kardaun, kommt es abschnittsweise zu Kolonnenverkehr und Stau wegen Überlastung. Gute Fahrt!
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0: 10 vor 6. Und jetzt die Nachrichten.
1: Wintersaison bringt neuen Rekord für Tourismus in Südtirol. Julia Unterberger fordert mehr Mut beim Umwelt- und Klimaschutz. Das Wetter wird am Wochenende bunt gemischt. Ich bin Sabrina Fleischmann, guten Abend.
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1: Der Tourismus in Südtirol schreibt weiter Rekorde. In der Wintersaison sind Übernachtungen um 3,3% gestiegen. Bei den Ankünften gab es sogar ein Plus von 3,6%, berichtet das Statistikamt Astat. Insgesamt wurden 14,8 Millionen Übernachtungen registriert. 5,5 Millionen entfallen auf das Pustertal, das damit Spitzenreiter ist. Die Gemeinde mit den meisten Übernachtungen ist Kastelruth, gefolgt von Wolkenstein, Abtei, Corvara und Arndal. Die Astat-Studie zeigt auch, dass die Urlauber anspruchsvoller werden. Zum ersten Mal melden die 4-Sterne-Betriebe am meisten Übernachtungen. Sie haben die 3-Sterne-Betriebe überholt. Über Geld oder das Gehalt zu sprechen, ist in Südtirol oft noch ein Tabuthema. Das könnte sich bald ändern. Denn ab nächster Woche muss bei jeder Stellenanzeige das Gehalt dabei stehen. Angegeben wird das Jahresbruttogehalt, damit es mit anderen Firmen verglichen werden kann. Ziel ist es, dass die Löhne dadurch gerechter werden. Michael Pahler vom Arbeitsförderungsinstitut AFI sagt, die neue Richtlinie könnte Auswirkungen haben, denn schon allein durch die Sichtbarkeit könnten einige Betriebe ihre Gehälter anpassen.
3: Unternehmen, die weniger bezahlen, die werden sichtbar und geraten natürlich auch unter Druck, die Gehälter anzupassen oder Einstiegsgehälter anzupassen, um überhaupt noch Personal finden zu können.
1: In anderen europäischen Ländern, wie etwa in Österreich und Deutschland, ist es schon seit Jahren so, dass das Gehalt in der Stellenbeschreibung steht. Umwelt- und Klimaschutz sind kein Luxus, sondern eine wirtschaftliche, soziale und sicherheitspolitische Priorität. Das schreibt SVP-Senatorin Julia Unterberger zum heutigen Weltumwelttag. Sie fordert vor allem mehr Investitionen in erneuerbare Energien und Energieeffizienz und ruft alle Länder zu mehr Entschlossenheit gegen die Klimakrise auf. Die Regierungen müssten Verantwortungen übernehmen und mehr Mut haben für notwendige Entscheidungen, auch in Italien. Der SSV Bozen trauert um Handballtormann Raphael Rottensteiner. Er ist im Alter von 22 Jahren nach längerer Krankheit verstorben. Der Verein spricht seiner Familie das Mitgefühl aus und schreibt in einer Trauerbotschaft in den sozialen Medien, dass er für immer Teil der SSV Bozen Handballfamilie bleiben werde. Raphael Rottensteiner hatte in der U10-Mannschaft begonnen und als 17-Jähriger zum ersten Mal in der Serie A Gold für Bozen gespielt. Im Herbst 2024 stand er zum letzten Mal im Tor. Das Wochenende wird teilweise sonnig, aber mit Gewittern. Die genauen Aussichten gleich.
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1: Der Samstag wird morgen wechselhaft mit Sonne, Wolken und ein paar Regenschauern. Am Sonntag wird der Vormittag sonniger, am Nachmittag sind Regenschauer und Gewitter möglich. Die Temperaturen bleiben unter der 30-Grad-Marke. Heute Abend hat es in Salon 26 Grad, in Schlanders sind es 23. Mühlen in Daufers meldet 21 und in Sarntein werden 17 Grad gemessen.
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10: Aus der Landesverkehrsmeldezentrale begrüßt Sie Renate Stauder. Auf der Brenner-Autobahn in Richtung Norden zwischen Affi und Brixen abschnittsweise Stau wegen Überlastung. Auch auf der Weinstraße in Richtung Bozen ab dem Kaltrachsee, auf der Brenner Staatsstraße ab Brandzoll bis Blumau und auf der Finchgauer Staatsstraße zwischen Forst und Blaus in beiden Richtungen kommt es abschnittsweise zu Kolonnenverkehr und Stau wegen Überlastung. Jetzt im Feierabendverkehr herrscht in den Stadtgebieten erhöhtes Verkehrsaufkommen. Rechnen Sie vor allem bei den Stadtein- und Ausfahrten mit Verzögerungen. Gute Fahrt!

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0: 10 vor 7. Und jetzt die Nachrichten.
1: Wintersaison in Südtirol mit fast 15 Millionen Übernachtungen. Trauer um jungen Handballer aus Bozen und Historiker Fontana aus Neumarkt. Das Wetter bringt uns am Wochenende Sonne, Wolken und auch Regen. Ich bin Sabrina Fleischmann, guten Abend.
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1: Die Wintersaison hat für den Tourismus in Südtirol wieder ein Plus gebracht. Die Übernachtungen sind um 3,3% gestiegen, die Ankünfte sogar um 3,6%. Laut Statistikamt Astat wurden insgesamt 14,8 Millionen Übernachtungen registriert. Spitzenreiter ist das Pustertal, aber die Gemeinde mit den meisten Übernachtungen ist Kastelruth, gefolgt von Wolkenstein, Abtei und Corvara. Neu ist, dass die 4-Sterne-Betriebe jene mit 3 Sternen überholt haben. Der Historiker Josef Fontana aus Neumarkt ist heute im Alter von 88 Jahren verstorben. Die Südtiroler Freiheit würdigt ihn als Hüter der Geschichte, großen Tiroler und Freiheitskämpfer. Fontana hatte den Befreiungsausschuss Südtirol mitbegründet und war ein Vertrauter von Sepp Karschbaumer. 1961 wurde er nach der Feuernacht verhaftet. Im Gefängnis hat er sich auf die Matura vorbereitet und nach seiner Entlassung studiert. Fontana war langjähriger Direktor des Südtiroler Kulturinstitutes und er hat Werke über die Geschichte Tirols verfasst. Der SSV Bozen trauert um Handballtormann Raphael Reutensteiner. Er ist im Alter von 22 Jahren nach längerer Krankheit verstorben. Der Verein spricht seiner Familie das Mitgefühl aus. In einer Trauerbotschaft in den sozialen Medien heißt es, dass Raffi für immer Teil der SSV Bozen Handballfamilie bleiben werde. Umwelt- und Klimaschutz sind kein Luxus, sondern eine wirtschaftliche, soziale und sicherheitspolitische Priorität. Das schreibt SVP-Senatorin Julia Unterberger zum heutigen Weltumwelttag. Sie fordert mehr Investitionen in erneuerbare Energien und ruft alle Länder zu mehr Entschlossenheit gegen die Klimakrise auf. Die Regierungen müssten Verantwortung übernehmen und mehr Mut haben für notwendige Entscheidungen, auch in Italien, das beim Klimaschutz im Rückstand sei, sagt Unterberger. Zum Tennis. Der deutsche Alexander Zverev steht bei den French Open im Finale und kann damit weiter auf seinen ersten Grand-Slam-Titel hoffen. Zverev hat das Halbfinale gegen den jungen Tschechen Jakub Menšík in 4 Sätzen gewonnen. Das zweite Halbfinale wird jetzt am Abend gespielt. Es ist ein italienisches Duell zwischen Flavio Cobolli und Matteo Arnaldi. Das Finale steht dann am Sonntagnachmittag auf dem Programm. Im Vorjahr hatte Jannik Sinner im Finale von Paris gegen Carlos Alcaraz verloren. Heuer ist Sinner schon in der 2. Runde ausgeschieden und Titelverteidiger Alcaraz ist wegen einer Verletzung nicht angetreten. Das Wettermenü hat am Wochenende von allem etwas zu bieten. Gleich die Einzelheiten.
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1: Der Samstag wird morgen wechselhaft mit etwas Sonne, vielen Wolken und ab Mittag werden auch ein paar Regenschauer durchziehen. Die Temperaturen schaffen maximal 21 bis 26 Grad. Der Sonntag bringt uns mehr Sonne am Vormittag, aber am Nachmittag wird es unbeständiger mit Regenschauern und Gewittern. Heute Abend sind nur einzelne Regentropfen dabei. Es gibt angenehme Temperaturen. In Bozen hat es 25 Grad, in Brixen und Bruneck 20. Meran meldet 24, Sterzing 18 und in Schlanders werden 22 Grad gemessen.
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6: Guten Abend aus der Landesverkehrsmeldezentrale. Auf der Brenner Autobahn kommt es in Fahrtrichtung Norden abschnittsweise zu Kolonnenverkehr und Stau zwischen Afi und Klausen. Auf der Brenner Startstraße gibt es in Richtung Norden zwischen Bozen Süd und Blumau Stau aufgrund von Verkehrsüberlastung. Auf der Finchgauer Startstraße bei Rabland hat sich ein Unfall ereignet. Es gibt bereits lange Staus. Gute Fahrt!
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